So könnten wir von dem, was ein Ritter am liebsten tut. Alles zusammen.

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0: Du Hauptmann?
1: Ja, das ist übrigens Knappe Latte. Ja, Knappe Latte?
0: Du Hauptmann, ich muss dir was erzählen.
1: Dann erzähl doch einfach.
0: Aber ich trau mich nicht so wirklich.
1: Soll sich der Knappe trauen?
0: Hauptmann?
1: Ja?
0: Wir haben eine Frau in der Band!
1: Was der Knappe gesagt hat gerade, vielleicht hat es nicht jeder verstanden. Er meint, wir haben eine Frau in der Band! Wer soll denn das sein? Da schicken wir den Prinzen mal ein kurzes Ausziehen, oder?
0: Aber Hauptmann?
1: Ja?
0: Ja, der Prinz ist es gar nicht.
1: Ach so! Wer ist es denn? Was ist passiert?
0: Also, ich war gestern mit Johann einen saufen. So wie immer.
1: Ja, wie immer, Knappe.
0: Und da war so ein schöner Badezuber.
1: Ja, und kommt zur Sache!
0: Und ich hab Brüste gesehen, Hauptmann.
1: Wahrscheinlich warst du wieder zu lange mit Lasterbalk unterwegs.
0: Nein, Hauptmann. Es waren Johanns Brüste. Schau mal.
1: Jetzt streckt einmal alle euren Finger aus auf Johann. Johanns Brüste? Aber Johann ist doch ein Mann.
0: Aber schau mal, der Bart ist gar nicht echt, Prinz.
1: Oh. Ja, das ist das ganz typische Haarausfall im Mittelalter. Johann, was ist mit dir? Ein Tusch, wir brauchen einen Tusch.

Single Boom!

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1: Um 23 Uhr mit Emily Seidel. US-Präsident Trump hat höhere Zölle auf Autos und Lastwagen aus der EU angekündigt. Der Zollsatz soll ab kommender Woche auf 25% angehoben werden. Aus der Nachrichtenredaktion Rainer Glitz.
2: Auf seinem Online-Dienst Truth Social schrieb Trump, die Europäische Union halte das vereinbarte Handelsabkommen nicht ein. Deshalb werde der Zollsatz auf europäische Autos und Lastwagen auf 25% erhöht. Das im vergangenen Sommer vereinbarte Abkommen hatte die US-Zölle auf Fahrzeuge und Ersatzteile aus der EU auf 15% begrenzt. Die Ankündigung erfolgte kurz nachdem Trump Bundeskanzler Merz scharf kritisiert hatte. Ein Großteil der Autoexporte aus der EU kommt aus Deutschland. Die deutschen Hersteller würden von den Zöllen entsprechend hart getroffen werden.
1: Am heutigen Tag der Arbeit haben sich nach Angaben des Deutschen Gewerkschaftsbundes bundesweit rund 370.000 Menschen an Demonstrationen beteiligt. Sie richteten sich gegen mögliche Einschnitte bei der Rente, Gesundheitsversorgung und Sozialleistungen. Die DGB-Vorsitzende Fahimi warnte bei der zentralen Kundgebung in Nürnberg vor Rückfällen in die Anfangszeiten des Kapitalismus. Sie lehnte insbesondere eine Abschaffung des 8-Stunden-Tags ab. In Istanbul ist es bei Demonstrationen anlässlich des 1. Mai zu Massenfestnahmen gekommen. Nach Behördenangaben gab es Zusammenstöße mit der Polizei. Aus Istanbul Uwe Lüb.
3: Bis 18 Uhr Ortszeit seien 575 Menschen festgenommen worden. Vergangenes Jahr waren es rund 200 weniger. Schon am Morgen hatten Demonstrierende versucht, zum zentralen Taksimplatz zu marschieren. Dort sind Demonstrationen verboten. Insbesondere am 1. Mai versuchen Gruppen dennoch, dorthin zu gelangen. Der Platz hat eine hohe symbolische Bedeutung. 1977 kam es hier am 1. Mai nach Schüssen in die Menge zu einer Massenpanik. Dutzende Menschen starben.
1: Der Schiffskonvoi mit dem gestrandeten Buckelwal befindet sich mittlerweile auf Kurs in die Nordsee. Der Schlepper, der den Lastkahn mit dem Tier zieht, ist am Abend nördlich der nördlichsten Spitze Dänemarks in Richtung Norwegen unterwegs gewesen. Bereits heute früh sollte der Wal diesen Punkt, an dem Ost- und Nordsee aufeinandertreffen, passieren. Wegen hohen Wellengangs war das nicht möglich. Später soll der Buckelwal an einem öffentlich nicht bekannten Ort in der Nordsee ausgesetzt werden. Das waren die Nachrichten. Das Wetter in Deutschland. In der Nacht klar und trocken, Tiefstwerte plus 12 bis minus 1 Grad. Morgen anfangs sonnig, später von Westen her mehr Wolken und teils kräftige Schauer und einzelne Gewitter. Höchstwerte 21 bis 29 Grad, an der See kühler. Und am Sonntag dann im Südosten zeitweise heiter, sonst Richtung Norden und im Bergland vereinzelt Schauer oder Gewitter bei Temperaturen zwischen 17 bis maximal 30 Grad. Es ist 23.03 Uhr.
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4: Jo Leute, was geht ab und herzlich willkommen zu einer neuen Folge
5: Karaoke.
4: Hier auf Radio Uckerwelle
5: 104,6.
4: Heute wieder mit dabei sind
5: Johanna und
4: Kimberly. Woo!
5: Leute, heute ist Tag der Arbeit und wir hoffen alle, dass ihr natürlich nicht auf der Arbeit seid und jetzt ganz viel Fun mit uns habt.
4: Ja, nicht so wie Kimberly, die war denn heute nämlich schon arbeiten.
5: Das tut mir sehr leid für dich.
4: Nee, alles gut.
5: Ich bin heute dabei gewesen und habe Geburtstagsvorbereitungen für morgen gemacht, weil eine Freundin von mir Geburtstag hat. Ja, war anstrengend, sag ich dir.
4: Also wir haben beide ein bisschen Work.
5: Ja.
4: Because gotta work, gotta make that money, make first. For real.
5: Ach man. Ja, Leute, wir hoffen natürlich, dass ihr euer langes Wochenende genießen könnt und heute mal ein bisschen mit uns abfeiert.
4: Ganz genau, denn wir wollen euch natürlich in Partylaune bringen und richtig nice Feelings fürs Wochenende geben. Mhm. Und deswegen fangen wir mit unserem ersten Song an und zwar mit
5: Beauty and the Beast.
4: Ist ja wieder im Hype, Leute, ne?
5: Yeah. Young Money.
4: Und zwar mit

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1: Hallo, der ist gerade so im Hype. Wie kannst du es nicht kennen?
0: Ich kenne nur die Stelle mit. Schau,
1: so wie wir es gemacht haben, Leute. Wir sind nämlich, ne, Biber Cella hier mäßig unterwegs.
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0: Jo Leute, es ist ja heute Tag der Arbeit, wie gesagt. Und deswegen singen wir jetzt ein passendes Lied.
1: Und zwar?
0: Bruttosozialprodukt.
1: Von Gaia Sturzflug.
0: Ihr kennt das bestimmt, also let's fetz.
1: Oh yeah.
2: Alle mit Zane Lyrics ist bei uns in der Story verlinkt.
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0: die Hände gespuckt.
1: Ich habe übrigens voll was Falsches gesungen. Ich habe nicht irgendwas mit dem Müllabfuhr gesungen, ich habe irgendwas anderes gesungen. Ich habe irgendwie...
2: Eine Sache, da wusste ich hier, eine Sache wusste ich nicht. Und ich dachte, ich habe manchmal nicht so direkt auf den Text geguckt, weil irgendwie dachte ich, oh, irgendwie geht das hier von ganz alleine. Und plötzlich so, was?
1: Ja, ich checke aber. Nee, irgendwie, warte mal, wo war das denn? Ich habe hier irgendwo...
2: Ja, da. Die Müllabfuhr, den ganzen Plunder.
1: Ja, ich habe irgendwas gesagt mit... Da holt die Müllbefuhr, Plunder, irgendwas habe ich ganz
2: seltsam. Ich weiß nicht, ob ich Müllabfuhr oder Müllabflur gesagt habe.
1: Geil.
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0: Ich habe auch auf das wegen dem guten Tanz, Leute. Ich hoffe, ihr habt alle mitgedanced. Now I found another crush. Ja, wie ich auch einfach singe. Wie ich einfach singe. Ich singe The Lush Lives Give Man a Rush. Ich habe Man gesagt. Ja, und ich glaube, das eben gerade, muss ich fast lachen. Ich habe das gesagt. Had no chance to make me blush.
1: Ja, kann sein.
0: Ja, und ich dachte so. Ich so.
1: Nein, nein, nein.
0: It's one chance.

0: vielleicht lost ihr euer Safe heute tonight.
1: Hoffentlich nicht.
0: Nein, wir hoffen natürlich nicht. Bleibt immer yourself.
1: Ihr seid stark.
0: Ja.
1: Und wir singen das jetzt von One Republic.
0: Oh ja. Erinnert euch immer an uns dabei, wenn ihr mal denkt, das geht den Bach runter.
1: Ja.
0: Ja.
1: Aber sehr schönes Lied. Ich liebe Far Lose Myself. Ich weiß nicht, ob dieses Lied, Leute, ist... Ich fühl's, also ja, es hittet richtig, wirklich. One Republic auch. Goat!
0: Ja. Ach Bruder, die fangen...
1: Ich weiß.
0: Ach Bruder, die fangen
1: noch
0: gar nicht an.
1: Ich weiß auch nicht, wieso du es vorher gesagt hast, aber war mir egal. Ich dachte, okay. So Leute, es geht los.

0: Ja, Leute, also wir hoffen, ihr habt nicht zu viel getrunken, denn es ist ja Feiertag, denn man kann auch
1: ohne Alkohol ganz viel Spaß haben.
0: Ganz genau. Aber wenn ihr was getrunken habt, hoffen wir, dass ihr etwas nicht habt, und zwar das, wie unser nächster Song heißt.
1: Ja, Tayo Cruz und Florida. Florida haben es nämlich, und zwar einen Hangover.
0: Mhm. Because
1: I got a hangover. Wow. I've been drinking too much for sure. I got a hangover. Whoa.
0: I got an empty cup. Pour me some more.
1: Gerne.
0: I got

0: Gemann, Gemann.
1: Ja, Rap hat,
0: ich hab voll vergessen,
1: ich auch.
0: Ich war so, was ist das? Nein, nein, das kann nicht sein.
1: Ist so.
0: Oh, nee, sorry, Leute. Daran sind wir noch nicht so gut.
1: Ja.

0: Jetzt geht's ein bisschen ruhiger zu Middle Lovely.
1: Von Billie Eilish.
0: Und Kali.
1: Bald auch ihr Konzert für mich in den Kinos.
0: Oh,
1: ich glaube, am 5.5. oder so.
0: Geil.
1: In 3D.
0: Okay.

0: Leute. Manchmal frage ich mich wirklich,
1: meint die uns?
0: For real?
1: Ich glaube, das fragen sich Zartmann, Kasi, Aaron und Antonius auch.
0: Ich glaube auch.
1: Ja.
0: Deswegen starten wir da jetzt mal rein.
1: Oh ja.
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0: Nein, die uns. Ich kannte das Ende nicht, weil ich kannte das ganze Lied nicht.
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0: Jetzt kommt was.
1: Golden.
0: Ihr alle liebt's, alle kennt's, alle habt's schon so oft gehört, dass ihr sie nicht mehr hören könnt, aber egal.
1: Wir können leider nicht ganz so hoch singen, aber egal. Ja. Bisschen schief manchmal.
0: Ja.
1: Passiert.
0: Ja.
1: Hauptsache Spaß.
0: Ja.
1: Let's go.

0: Ja, weiß ich nicht. Hälfte hat diesmal geklappt. Wir steigern uns heute, wir steigern uns.
1: Wir steigern uns. Ich habe das Gefühl, aber die singen irgendwie eine andere Tonlage als beim ersten Mal, die es gesungen haben vor mehreren Wochen, Monaten.
0: Ich schwöre. Oh mein Gott.
1: For real. Everybody was Kung Fu.

0: So, Leute, nach diesem ein bisschen schiefen Song, ne? Aber ja, ist Karaoke leider auch schon wieder vorbei.
1: Aber euer Wochenende fängt dafür gerade erst an. Wow.
0: Ganz genau. Und wisst ihr was? Ihr müsst auch nicht mehr so lange warten. Denn wir hören uns in 2 Wochen wieder, wenn es wieder heißt
2: It's Friday again, then Saturday, Sunday, what?

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1: Um 0 Uhr mit Gabriela Kühne. US-Verteidigungsminister Hexas hat angeordnet, 5000 Soldaten aus Deutschland abzuziehen. Ein Sprecher des Pentagon sagte, der Schritt solle binnen 6 bis 12 Monaten abgeschlossen sein. Aus der Nachrichtenredaktion Lukas Knauer.
2: Präsident Trump hatte den Abzug bereits vor einigen Tagen angedroht. Zuvor hatte Kanzler Merz unter anderem gesagt, die Iraner würden die USA in den Verhandlungen über ein Ende des Krieges demütigen. Allerdings hatte sich auch schon in den Wochen davor das ohnehin angespannte Verhältnis zwischen Washington und den meisten anderen NATO-Verbündeten weiter eingetrübt. Trump hatte ihnen vorgeworfen, die Vereinigten Staaten nicht genug bei ihrem Krieg gegen den Iran zu unterstützen. Derzeit sind mehr als 36.000 US-Soldaten in Deutschland stationiert.
1: US-Präsident Trump hat höhere Zölle auf Autos und Lastwagen aus der EU angekündigt. Der Zollsatz soll ab kommender Woche auf 25% angehoben werden. Aus der Nachrichtenredaktion Rainer Glitz.
3: Auf seinem Online-Dienst Truth Social schrieb Trump, die Europäische Union halte das vereinbarte Handelsabkommen nicht ein. Deshalb werde der Zollsatz auf europäische Autos und Lastwagen auf 25% erhöht. Das im vergangenen Sommer vereinbarte Abkommen hatte die US-Zölle auf Fahrzeuge und Ersatzteile aus der EU auf 15% begrenzt. Die Ankündigung erfolgte kurz nachdem Trump Bundeskanzler Merz scharf kritisiert hatte. Ein Großteil der Autoexporte aus der EU kommt aus Deutschland. Die deutschen Hersteller würden von den Zöllen entsprechend hart getroffen werden.
1: Am gestrigen Tag der Arbeit haben sich nach Angaben des Deutschen Gewerkschaftsbundes bundesweit rund 370.000 Menschen an Demonstrationen beteiligt. Sie richteten sich gegen mögliche Einschnitte bei der Rente, Gesundheitsversorgung und Sozialleistungen. Die DGB-Vorsitzende Fahimi warnte bei der zentralen Kundgebung in Nürnberg vor Rückfällen in die Anfangszeiten des Kapitalismus. Sie lehnte insbesondere eine Abschaffung des 8-Stunden-Tags ab. Der Schiffskonvoi mit dem gestrandeten Buckelwal befindet sich mittlerweile auf Kurs in der Nordsee. Der Schlepper, der den Lastkahn mit dem Tier zieht, ist am Abend nördlich der nördlichsten Spitze Dänemarks in Richtung Norwegen unterwegs gewesen. Bereits gestern früh sollte der Wal diesen Punkt, an dem Ost- und Nordsee aufeinandertreffen, passieren. Wegen hohen Wellengangs war das nicht möglich. Das waren die Nachrichten. Das Wetter in Deutschland. Klar und trocken, Tiefstwerte plus 12 bis minus 1 Grad. Tagsüber anfangs sonnig, später von Westen her mehr Wolken und teils kräftige Schauer und einzelne Gewitter. Höchstwerte 21 bis 29 Grad, an der See kühler. Am Sonntag im Südosten zeitweise heiter, sonst Richtung Norden vereinzelt Schauer. Es ist 0:03 Uhr.
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1: Um 1 Uhr mit Gabriela Kühne. Die USA werden laut Verteidigungsministerium etwa 5000 Soldaten aus Deutschland abziehen. Der Vollzug soll schrittweise über 6 bis 12 Monate erfolgen, sagte ein Sprecher des Pentagon. Aus Washington Anne Schneider.
2: Er betonte, dies sei Teil einer Überprüfung der US-Truppenpräsenz in Europa und orientiere sich an den aktuellen militärischen Anforderungen. Dennoch bleibt Deutschland der wichtigste US-Militärstandort in Europa. Der Sender CBS berichtet, dass zentrale Einrichtungen wie die Airbase Ramstein sowie die US-Kommandos für Europa und Afrika bestehen bleiben. US-Präsident Donald Trump hatte schon vor einigen Tagen den Abzug angekündigt. Er erfolgt auch vor dem Hintergrund wachsender Spannungen zwischen Washington und Berlin.
1: US-Präsident Trump sorgt mit seiner Drohung, die Zölle auf Autos und Lastwagen erhöhen zu wollen, erneut für Streit. Die EU droht bereits mit Gegenmaßnahmen, falls der US-Präsident die Zollerhöhungen tatsächlich durchsetzt, und Wirtschaftsexperten warnen vor erheblichen Folgen auf beiden Seiten. Aus der Nachrichtenredaktion Nils Hansen.
3: Höhere Zölle würden die europäischen Autobauer hart treffen, und das in einer Lage, die ohnehin angespannt ist, heißt es vom Verband der Automobilindustrie. Ähnlich äußert sich der Deutsche Außenhandelsverband. Weitere Zollerhöhungen würden den transatlantischen Handel erheblich belasten. Obwohl sich die USA und die EU eigentlich auf Zölle in Höhe von 15% geeinigt haben, will Trump die Abgaben auf Autos und Lastwagen auf 25% erhöhen, weil sich die EU seiner Ansicht nach nicht an das Handelsabkommen hält. Inwiefern genau, ließ er aber offen.
1: Zum Tag der Arbeit hat es bundesweit Demonstrationen, Kundgebungen und Tanzveranstaltungen gegeben. In Berlin waren auch noch am späten Abend etwa 10.000 Teilnehmer unterwegs. Aus Berlin Helena Dehler.
4: Der 1. Mai war vor allem eins, ein großes Fest bei sommerlichen Temperaturen. Das hat so viele Menschen angezogen, dass in Kreuzberg erst einzelne Bahnhöfe gesperrt wurden. Später war auch in den Görlitzer Park kein Reinkommen mehr möglich. Die Polizei war lange mit dem Lenken der Menschenmassen beschäftigt. Am frühen Abend ging dann die revolutionäre 1. Mai-Demonstration vom Oranienplatz bis nach Neukölln zum Südstern. Angeführt wurde sie dieses Jahr von einem antimilitaristischen Block.
1: Das waren die Nachrichten. Das Wetter in Deutschland. Klar und trocken, Tiefstwerte plus 12 bis minus 1 Grad. Tagsüber anfangs sonnig, später von Westen her mehr Wolken und teils kräftige Schauer und einzelne Gewitter. Höchstwerte 21 bis 29 Grad, an der See kühler. Am Sonntag im Südosten zeitweise heiter, sonst Richtung Norden und im Bergland vereinzelt Schauer oder Gewitter, 17 bis 30 Grad. Am Montag gebietsweise Schauer, einzelne Gewitter, und die Zeit, es ist 1.03 Uhr.
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2: Um 2 Uhr mit Gabriela Kühne. Die USA werden laut Verteidigungsministerium etwa 5000 Soldaten aus Deutschland abziehen. Der Vollzug soll schrittweise über 6 bis 12 Monate erfolgen, sagte ein Sprecher des Pentagon. Aus Washington, Anne Schneider.
3: Er betonte, dies sei Teil einer Überprüfung der US-Truppenpräsenz in Europa und orientiere sich an den aktuellen militärischen Anforderungen. Dennoch bleibt Deutschland der wichtigste US-Militärstandort in Europa. Der Sender CBS berichtet, dass zentrale Einrichtungen wie die Air Base Ramstein sowie die US-Kommandos für Europa und Afrika bestehen bleiben. US-Präsident Donald Trump hatte schon vor einigen Tagen den Abzug angekündigt. Er erfolgt auch vor dem Hintergrund wachsender Spannungen zwischen Washington und Berlin.
2: US-Präsident Trump sorgt mit seiner Drohung, die Zölle auf Autos und Lastwagen erhöhen zu wollen, erneut für Streit.